0: Erde wieder etwas kälter wird, dass man wieder Schnee kriegt und dass die Erderwärmung wieder stoppt und der Nordpol wieder einfach gemütlich wird. Das wünsche ich mir.
1: Ich mache mir Sorgen darüber, wie wir in Zukunft zusammen als Gesellschaft, als Weltgemeinschaft auf unserer Erde leben werden, wie wir es schaffen, Ungleichheiten zu reduzieren, den Klimawandel abzuschwächen und neue Technologien entwickeln, damit wir es schaffen, im Einklang mit der Natur, mit der Umwelt zu leben und keine Ressourcen zu zerstören, sondern auf nachhaltige Art und Weise die Erde wertschätzen. Und dazu gehört ebenso dafür zu sorgen, dass wir für alle Menschen auf dem Planeten angemessene Lebensbedingungen schaffen und es allen ermöglichen. Es muss ein Grundrecht sein, dass alle Menschen genügend Nahrungsmittel zur Verfügung haben und in Frieden leben können.
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0: il y a pas ça.
1: Ah ouais, je suis mélangé.
2: Yake mit Touchscreen, Roboter als Pizzaboten, künstliche Intelligenz als Therapieansatz, fliegende Taxis, Stadt ohne Autos und Supermärkte, Testator aus Einsen und Nullen, Sensoren aus Mais und Magnesium. Das Auto wird zum Kino. 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
1: Ich wünsche mir, dass die Autos in Zukunft nicht mehr so lärmen und stinken.
2: Der Österreicher ist ein Mensch, der voller Zuversicht in die Vergangenheit blickt. Alfred Polgar.
3: Ich wünsche mir nichts für die Zukunft. Ich mache sie jetzt.
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3: Die Zukunft hat keine Grenzen.
6: Wenn alle Stricke reißen, häng ich mich auf. Johann Nepomuk Nestroy.
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9: Ich möchte nur eins, mit der Julia sein.
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12: Ich hoffe, dass wir in der Zukunft mehr in Spektren denken, weg von entweder oder. Und dass Lobbyismus verboten wird.
13: I don't know what I expect anymore. 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
14: Katzen picks my Händchen. Ich muss nicht mehr arbeiten gehen.
15: Ich fürchte mich vor dem Moment, an dem uns klar wird, dass unser sogenannter Fortschritt nicht mehr war als eine Illusion.
16: Laten we heel zuinig zijn op de natuur.
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0: Ich wünsche mir mehr Akzeptanz für das Nichtstun. Ich wünsche mir, dass gerade auch die Menschen, die ganz wichtig sind und viel arbeiten und produzieren und leisten wollen und die stolz darauf sind, von Zeit zu Zeit damit aufhören und einfach nur da sind, ohne etwas zu tun oder zu vollbringen oder zu leisten, ohne etwas zu erledigen oder zu planen, ohne etwas zu fragen oder zu rechtfertigen oder eine Rechtfertigung zu fordern. Und dass sie dann merken, ist ungewohnt, aber gar nicht schlecht, geht auch mal so. Und dass sie dann den Menschen, die auch gerade nichts tun, freundschaftlich begegnen und sagen, interessant, na dann mach mal weiter so, ist schon okay so, mach mal nichts.
1: Ich wünsche mir Freiraum für Kreativität.

0: Ich wünsche mir für die Zukunft, dass man mehr auf andere Menschen zugeht. Auch wenn man sie nicht kennt. Und so neue Bekanntschaften und Freundschaften schließen. Auch sein Herz mehr zu öffnen und anderen besonders zuzuhören. Auch wünsche ich mir, dass Kunst und Kultur in der Gesellschaft und in der Politik einen höheren Stellenwert bekommt. Und so mir mehr Platz und Raum dafür bekommen.
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0: dass die Menschen zuversichtlich und optimistisch in die Zukunft gucken und nicht die schwere Situation oder schwere politische und gesellschaftliche Situation, die wir heute haben, sich so zu Herzen nehmen, dass sie nichts Optimistisches mehr in ihrem Herzen haben.
1: Die Periode der Heimat ist, wie ich hoffe, daran überwunden zu werden. Wilhelm Flusser.
2: Wird das Frauenwahlrecht in der Türkei in der Zukunft wieder abgeschafft? Exciting. Oder wird es zukünftig erhalten bleiben?
3: I'm very much looking forward to the future and all the
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0: Ich wünsche mir nichts für die Zukunft. Ich mache sie jetzt. Stayse haben wir. Schnurrus Lüftchen. Eimischnüffchen.
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2: Μιλάνε δύο ρίζες και η μία ρωτάει την άλλη «Πότε θα γίνω λουλούδι» και η άλλη λέει «Ποτέ, αφού είσαι πατάτα».
3: Ich wünsche mir, dass in Zukunft keine Autos mit Umweltverschmutzung mehr gibt.
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5: Ich wünsche mir, dass da, wo Krieg ist, kein Krieg mehr ist und da, wo kein Krieg ist, kein Krieg ausbricht.
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11: Die Zukunft war früher auch besser. So Karl Valentin.
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14: I hope that we can get back to Germany and have a nice summer.
15: Es wäre eine große Hoffnung, dass die Politik die Wirtschaft dazu zwingen könnte, ihre Verantwortung zu übernehmen, eine große Klimakatastrophe abzuwenden.
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3: Ich wünsche mir, dass es in Zukunft keine Auto-Umweltverschmutzung mehr gibt.Wie geil muss nun schon sterben und nur eine Schnurrus Lüseleime Schnüffchen.
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0: das kommt mir komisch vor. Was passiert hier eigentlich? Ich verstehe
1: nicht mehr.
2: Sehr lecker.
3: Ich hab die Mama.
4: Hier gibt's was für
5: alle Entdecker und Geschmitterer.

0: Wurde nicht im Raum aufgenommen.
1: Nehmen wir das eigentlich auf gerade?
2: Ja.
1: Nice.

0: Wow. Straight into the darkness.
1: Ich würde gerne noch eine Explosion machen.
2: Was willst du machen? Ich hab dich nicht verstanden.
1: So ein schönes
3: Alright, okay.
4: Jump. Ich werde den Loop auch einspeichern.
3: Alright. Vielleicht
4: kann man den noch mal spielen.
3: Ah! Yeah. Oh.

0: weiter. Wer hat noch Fisch? Da. Eli ist am Start. Und.
1: Später.
2: Okay. Später. Ihr macht doch jetzt so Musik, jetzt ist doch geil. Ja,
1: mega. Wie funktioniert das jetzt genau hier?
2: Was willst du?
1: Kurz mal rein. Eigentlich musst du die Kopfhörer aufziehen und dann wirst
2: du. Mehr play with?
1: Ich meine so technisch einfach.
3: Ich spreche. Hallo, ich bin Ihr automatischer Loop-Erklärungsmoderator.
1: Das ist das einzige Mikrofon.
3: Bitte ziehen Sie Ihre Kopfhörer auf, entspannen Sie sich und folgen Sie den Anweisungen des Personals.
2: Auf wen? Man bist einfach nur drin.
3: Ich bitte um Ruhe!
2: Ruhe!
3: Bitte! Etwas Ruhe! Wir wollen hier ungestört Kopfhörer-Session machen, Leute. Denn alles wird gehört, alles kann geloopt werden. Und wenn man etwas loopen möchte und ganz viele andere Geräusche mit auf der Spur sind, dann wird es schnell voll. Deswegen gibt es erstmal eine Regel, wenn wir etwas Bestimmtes aufnehmen wollen, spielt nur das. Denn dann können wir etwas Schönes schaffen. Weniger ist mehr und spielt miteinander und nicht gegeneinander.
2: Den Kopfhörer oder sonst kannst du nie.
3: Ich glaube, es sind noch nicht alle Kopfhörer unterwegs. Dann können wir sie auch nochmal abziehen.
0: Wer will noch mitspielen?
1: Ich spiele schon.
0: Ja. Okay.
3: Ja, du kannst mal mit so einem Trommelbeat anfangen, das ist eine geile Idee. Vielleicht schön langsam. Maybe we start with the drum. And everybody can make some percussion to the beat Eli is playing. Really simple stuff.

0: ich mich selber höre.
1: Du musst nicht schüchtern sein. Hier gibt es kein Falsch.
0: Also, ich war ja gerade draußen. Und es ist einfach Herbst. Überall liegen Blätter rum.
1: Dann hast du welche mitgebracht.
0: Und das? Passt aber nicht in die Mobbelbeine, oder?
1: Ich sitze voll.
0: Knistert, ne?
2: Was macht man denn damit?
0: Eine Murmelbahn.
1: Aber wir haben eine Glockenmurmel.
2: Was macht man denn?
1: Ich mache eine große Kastanie raus. Dann kannst du mal probieren, ob wir die hören. Kannst du sie reintun?
2: Was macht man denn damit?
1: Aber

0: explodiert?
1: Nein, wir sind in eine Höhle.
0: Wirklich? Hat sich hier einfach ein Loch aufgetan? Ja. Oh, schon rauche ich in der Höhle.
1: Hoffentlich ist das keine Drachenhöhle.
0: Aber bei dem ganzen Rauch könnte das schon eine Drachenhöhle sein.

0: ganz viele Zwerge hier in der Höhle.
1: Wo ist eigentlich der Drachen?
2: Wir haben ihn noch nicht gesehen, nur gehört.
3: Aber nicht so laut an mein Ohr mit den Rasseln. Da müsst ihr ein bisschen aufpassen mit den lauten Geräuschen. Probiert mal aus.

0: Sag mal, habt ihr da eine Schreibmaschine dabei? Schreibt ihr das alles mit, oder was? Machst du da ein Protokoll mit der Schreibmaschine? Für wen ist das?
1: Für mich.
0: Für mich? Ah, das ist aber nett. Okay, vielleicht kann ich dir ja mal was fixieren. Ah, vorsichtig mit der, nicht so nah an deinem Ohr.
1: Du über kannst ja ein bisschen weiter nach hinten gehen. Laute Geräusche von weiter weg und leise von nah. Wenn du 2 Schritte zurückgehst, dann hört sich's gut an. Nochmal ein Schritt zurück. Von da kannst du sie laufen.
0: Okay, ich bin Casimir Feuer Drache.
1: Flamme.
0: Ja. Casimir Feuer Flamme. In mir ist Angst und Bange. Es sind so viele Leute in meiner Höhle. Das ist ein Grund, warum ich jetzt mal nöle. Und der Junge, der schreibt alles mit. Vielleicht machen wir ja einen Hit. Casimir Flamme aus Lübbenau. Ja, genau. Ich ernähre mich hauptsächlich von Spreewaldgurken und alten Broten. Und danach möchte ich noch ein paar Zoten reißen und Witze erzählen. Das mache ich sehr gerne. Ich bin ein Drache und ich lerne. Sehr gerne, Casimir. Casimir. Feuer. Flamme, ich bin hier. Und die Kinder nennen mich Casimir.
1: Feuer.
0: Die halten das aus. Jedes Wetter, ist mir egal. Feuer, Wasser. Und sag mal, wie alt seid ihr eigentlich?

0: vielen Dank für dieses kleine Konzert. Und wieder, ich halte mich jetzt auch gerne raus. Ich höre einfach gerne zu. Und,
1: ja, genau. Wir sind jetzt gleich fertig. Wir machen jetzt das letzte Stück. Wir sind schon 2 Stunden hier am
0: Bild. Ja, okay.
1: Oder? Ich gucke, wenn nicht, machen wir zwischendrin aus. Also, und 1, 2, 3.

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